0: höchstwahrscheinlich nicht. Sehen wir mal sehen.
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0: Adam Mary is 7959 8 today. It's gonna be 164 eastbound and 27 and a half.